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1: CSX SD train dispatcher to LA 4960.
0: Well, I got you. We have 734 approach from Rocky in a couple of moments.
1: 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All right, thanks, guys. CS6 SD Train Dispatcher out.
0: 6-1-3-5, CS6 SD Train Dispatcher.
1: Jack's plan.